Handgelenk auf dem Wendelschein aus gehalten. Das Handgelenk ist leicht gebogen, sodass der Abstand zwischen der Hand und der Decke ca. 5 cm beträgt. Die Finger werden nicht gespreizt, sondern bleiben bei allen Bewegungen zusammen. Die Hand wird nun über den Unterarm auf dem Rand der Gitarre geschützt. Nie die Handfläche auf der Decke ablegen. Für die Finger der linken Hand brauchen wir die Ziffer 1, Zeigefinger, 2, Mittelfinger, 3, Ringfinger, 4, kleiner Finger. Der Ziffer 0 wird angegeben, dass die Finger auf der Seite stehen. Der Daumen hat keine Bezeichnung, weil er immer hinter dem Hals bleibt und nie auf der Seite gebraucht wird. Die rechte Hand wird parallel zum Strick auf der Höhe der Standort gehalten. Das Handgelenk ist leicht gebogen, dass der Abstand zwischen der Hand und der Decke ca. 5 cm beträgt. Die Finger werden nicht gespreizt, sondern bleiben bei einem